0: Von gesagt, hoi hoi. Regie. Hoi hoi.
1: Hallo. Auf schön.
0: Auf schön, auf schön, Atana. Ist es ein Mann?
1: Ernest, Machava, Sosimola.
0: Ah, Sosimola. Kunjani, Tata.